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2: Das ist die Party des Jahres. Ich find's saugeil, weil es gibt nichts Nervigeres, ja, als im Club zu stehen, irgendjemanden anzusprechen, den man toll findet. Ja, und dann kommt der Satz, ich hab einen Freund. Ja, könnt euch nicht passieren. In Bonn, im Namenlos, da ist Traffic Light Single Party. Ihr bekommt verschiedene Armbänder. Ein rotes, wenn ihr vergeben seid, ein gelbes, wenn ihr so sagt, ah, maybe. Und die mit dem grünen Armband. Ja, die könnt ihr ansprechen. Und dann habt ihr einen richtig guten Abend. Und vielleicht verliebt ihr euch heute Abend in Bonn, 22:30.
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4: Ich bin Diana Kramer. Die Bundestagsabgeordneten sollen ab Juli mehr Geld bekommen. Die Höhe ihrer Diäten ist an die Lohnentwicklung gekoppelt. Eine Mehrheit der Bürger lehnt das ab. 85% sind laut einer YouGov-Umfrage überzeugt, dass die Parlamentarier angesichts der Lage auf eine Anhebung verzichten sollten.
5: Normalerweise werden die Diäten jedes Jahr automatisch angepasst. In diesem Jahr wären das fast 500 Euro mehr zum 1. Juli auf rund 12.330 Euro pro Kopf und Monat, etwa die Hälfte davon steuerfrei. Bei 630 Abgeordneten im Bundestag macht die Erhöhung rund 3,7 Millionen Euro im Jahr aus. Ein falsches Signal in Zeiten, wo Verbraucher und Unternehmen einen harten Sparkurs fahren müssen, findet auch die Opposition im Bundestag. Sie fordert, die Erhöhung auszusetzen und den Automatismus ganz abzuschaffen. Tanja Wagner, Nachrichtenredaktion.
4: Die Waffenruhe zwischen der pro-iranischen Hisbollah-Miliz im Libanon und Israel soll dem US-Außenministerium zufolge um 45 Tage verlängert werden. Die Hisbollah äußerte sich zunächst nicht. Die Waffenruhe war in den vergangenen Wochen von beiden Seiten mehrfach verletzt worden. Das US-Außenministerium kündigte außerdem eine weitere Gesprächsrunde zwischen Vertretern beider Seiten für den 2. und 3. Juni an. In Wien steigt heute Abend das Finale des Eurovision Song Contest. Viel diskutiert wird erneut die Teilnahme Israels. Einige Länder boykottieren sogar den ESC. Für Deutschland tritt Sarah Engels mit ihrem Song Feuer an.
6: Feuer hat Deutschland dieses Jahr auf jeden Fall. Nicht nur im Titel. Sarah Engels will auf der Bühne für viel Frauenpower sorgen. Mit viel Pyro, Trickkleid, sexy Dance-Moves und sie schmeißt sich rücklings von der Bühne in die Arme ihrer Tänzerinnen. Das soll auch zeigen, dass sich Frauen gegenseitig auffangen können. Buchmacher sehen Deutschland allerdings eher hinten und der frühe deutsche Startplatz beim Finale als Zweite ist eher ungünstig. Direkt vor Israel auch noch. Der israelische Sänger dürfte wegen der Gaza-Krieg-Debatten viel Aufmerksamkeit auf sich ziehen. Onni Torchau, Nachrichtenredaktion.
4: Zum Fußball. Heute endet die Bundesliga-Saison. Zwischenschluss liegt St. Pauli, dem vorletzten Heidenheim und Wolfsburg. Auf dem Relegationsplatz bahnt sich ein Abstiegskrimi an. Alle drei Mannschaften haben 26 Punkte. Wolfsburg hat die bessere Tordifferenz. Zum Abstiegsgipfel empfängt St. Pauli heute Wolfsburg. Heidenheim empfängt Mainz. Anpfiff für alle Partien ist um 15:30 Uhr.

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2: Boah, heute mal wieder so richtig gepflegt feiern gehen. Warum eigentlich nicht? Baba Bad XXL in Bochum im Gleis 9 in Bochum. Wenn wir schon ins Bermuda-Dreieck gehen, dann gehen wir da auch richtig verloren heute Abend. Ab 22 Uhr, 13 Euro kostet der Eintritt für uns. Ich finde, das geht voll klar. Dafür kriegen wir Sounds auf zwei Floors. Wir kriegen auf dem Main Floor ein bisschen Dancehall, Latin und Afrobeats und für alle anderen noch ein bisschen Afro House und anderen geilen Scheiß. Also gönnen wir uns Bochum heute Abend.
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4: Ich bin Diana Kramer. Der Bund der Steuerzahler fordert eine Kürzung von Subventionen und Steuervergünstigungen um 10%. 5%, wie zuletzt von Unionsfraktionschef Jens Spahn gefordert, reichen nicht aus, sagte Vereinspräsident Rainer Holznagel der Mediengruppe Bayern. Holznagel spricht sich außerdem für ein automatisches Auslaufen staatlicher Hilfen aus und plädiert dafür, die Zahl der Beamten in Deutschland zu halbieren. Die aktuell geltende Waffenruhe zwischen der pro-iranischen Hisbollah-Miliz im Libanon und Israel soll nach US-Angaben um 45 Tage verlängert werden. Das teilte das US-Außenministerium mit.
5: Auf dem Papier herrscht Waffenruhe. Doch die Angriffe zwischen Israel und der Hisbollah gehen weiter. Besonders im Südlibanon greift das israelische Militär täglich auch aus der Luft an. Dort kommt es immer noch zu direkten Kämpfen mit der Hisbollah. Ob die Menschen im Libanon nun durch die Verlängerung der Waffenruhe etwas Schutz und Frieden finden können, ist also fraglich. Immerhin ist eine weitere Gesprächsrunde zwischen Vertretern Israels und dem Libanon Anfang Juni geplant. Die USA wollen weitervermitteln. Bisher sind seit Anfang März im Libanon fast 3000 Menschen getötet worden. Tine Klimach, Redaktion.
4: Eine deutliche Mehrheit der Bürger in Deutschland spricht sich gegen eine Erhöhung der Diäten der 630 Bundestagsabgeordneten in diesem Jahr aus. Laut einer YouGov-Umfrage für die dpa sind 85% der Ansicht, die Abgeordneten sollten angesichts der aktuellen Lage darauf verzichten. Zum 1. Juli sollen die Diäten um 497 Euro steigen auf rund 12.330 Euro. Das ergibt sich aus einem Mechanismus im Abgeordnetengesetz, wonach die Anpassung der Bezüge an die Entwicklung der Durchschnittslöhne gekoppelt ist. Zum Fußball. 9 Spiele parallel, Hochspannung im Abstiegskampf und im Rennen um die europäischen Plätze. Heute steht der letzte Spieltag der Bundesliga-Saison an.
6: Stuttgart, Hoffenheim und Leverkusen wollen den letzten Platz in der Champions League. Freiburg, Frankfurt und Augsburg fighten um den Conference League-Platz. Und unten ist es völlig irre. Wolfsburg, Heidenheim und St. Pauli sind punktgleich. 2 steigen ab, einer geht in die Relegation. St. Pauli und Wolfsburg treffen auch noch aufeinander. Heidenheim spielt gegen Mainz. Gefeiert wird definitiv in München. Der FC Bayern bekommt nach seinem Spiel gegen Köln die Meisterschale überreicht. Aus München, Justin Hamm.
4: Anpfiff für alle Partien ist heute um 15.30 Uhr.

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5: Ich bin Max. Schönen Samstag. Wir machen uns ein richtig gutes Wochenende. Gleich mit der neuen von The Second Voice. Song heißt Let Me Be. Für einen ganz entspannten Tag in den Samstag rein. Außerdem Avicii gleich auf der Playlist. Und jetzt gibt's für euch richtig gut Taylor Swift. Mit der wird wirklich jeder Samstag sehr viel besser. Das ist Elizabeth Taylor. Macht euch einen richtig nicen Tag.
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0: Big FM NRW ist an. Ich bin Max. Wir machen uns einen richtig nice Samstag. Heute ein ganz besonderer. Letzter Bundesligaspieltag. Ich habe richtig Bock. Und heute Abend ist auch noch Eurovision Song Contest. Und wenn sich ein Mann mit Europa richtig gut auskennt, dann ist das Fabi.
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3: 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Und das alles nur für einen Strava-Screenshot in der Instagram-Story, den keine Sau juckt, du Ardasaci unter den Versicherungsvertretern. 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Wow, was ein Plot-Twist. 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Atemberaubende Natur, geile Schokolade und wunderschöne Musik.
4: Du bist ein Fotzenficker, aber kannst kein Fotzen ficken. Nach dem Gucci licken, lieber mach ein bisschen Money schicken. 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
3: Ja, aber Leute, was man bei all dem Positiven nicht sieht, ist, die Schweiz, vor allem Zürich, hat ein Riesenproblem mit Clankriminalität. Ich sag nur eins: FIFA.
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3: 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Und das Beste, es ist alles so nah beieinander, dass man rein theoretisch ein ganz entspanntes Städtehopping machen könnte. Natürlich mit einer guten Playlist im Ohr, ist ganz klar. Also, probiert's mal aus.
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2: Das ist die Party des Jahres. Ich find's saugeil, weil es gibt nichts Nervigeres, ja, als im Club zu stehen, irgendjemanden anzusprechen, den man toll findet. Ja, und dann kommt der Satz, ich hab einen Freund. Ja, könnt euch nicht passieren. In Bonn, im Namenlos, da ist Traffic Light Single Party. Ihr bekommt verschiedene Armbänder. Ein rotes, wenn ihr vergeben seid, ein gelbes, wenn ihr so sagt, ah, maybe. Und die mit dem grünen Armband. Ja, die könnt ihr ansprechen. Und dann habt ihr einen richtig guten Abend. Und vielleicht verliebt ihr euch heute Abend in Bonn, 22:30.
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4: Ich bin Diana Kramer. Die Bundestagsabgeordneten sollen ab Juli mehr Geld bekommen. Die Höhe ihrer Diäten ist an die Lohnentwicklung gekoppelt. Eine Mehrheit der Bürger lehnt das ab. In einer YouGov-Umfrage sagten 85%, dass die Parlamentarier angesichts der aktuellen Lage auf eine Anhebung verzichten sollten.
5: Normalerweise werden die Diäten jedes Jahr automatisch angepasst. In diesem Jahr wären das fast 500 Euro mehr zum 1. Juli auf rund 12.330 Euro pro Kopf und Monat. Etwa die Hälfte davon steuerfrei. Bei 630 Abgeordneten im Bundestag macht die Erhöhung rund 3,7 Millionen Euro im Jahr aus. Ein falsches Signal in Zeiten, wo Verbraucher und Unternehmen einen harten Sparkurs fahren müssen, findet auch die Opposition im Bundestag. Sie fordert, die Erhöhung auszusetzen und den Automatismus ganz abzuschaffen. Tanja Wagner, Nachrichtenredaktion.
4: US-Präsident Donald Trump sieht eine Entscheidung über weitere Waffenverkäufe an Taiwan als effektives Druckmittel gegenüber Peking. Es hänge von China ab, sagte Trump dem Sender Fox News und sprach von einem guten Mittel für Verhandlungen. Schon während seines Rückflugs aus Peking hatte Trump angekündigt, in nächster Zeit eine Entscheidung zu treffen. Genau davor hatte China, das Taiwan für sich beansprucht, gewarnt. In Wien steigt am Abend das Finale des Eurovision Song Contests. Viel diskutiert wird erneut über die Teilnahme Israels. Einige Länder boykottieren sogar den ESC. Für Deutschland tritt Sarah Engels mit ihrem Song Feuer an.
6: Feuer hat Deutschland dieses Jahr auf jeden Fall. Nicht nur im Titel. Sarah Engels will auf der Bühne für viel Frauenpower sorgen. Mit viel Pyro, Trickkleid, sexy Dance-Moves und sie schmeißt sich rücklings von der Bühne in die Arme ihrer Tänzerinnen. Das soll auch zeigen, dass sich Frauen gegenseitig auffangen können. Buchmacher sehen Deutschland allerdings eher hinten und der frühe deutsche Startplatz beim Finale als Zweite ist eher ungünstig. Direkt vor Israel auch noch. Der israelische Sänger dürfte wegen der Gaza-Krieg-Debatten viel Aufmerksamkeit auf sich ziehen. Ronny Torchau, Nachrichtenredaktion.
4: Zum Fußball. Heute endet die Bundesliga-Saison. Zwischen Schlusslicht St. Pauli, Heidenheim und Wolfsburg auf dem Relegationsplatz bahnt sich ein Abstiegskrimi an. Alle drei haben 26 Punkte, Wolfsburg die bessere Tordifferenz. St. Pauli und Wolfsburg treffen direkt aufeinander, Heidenheim empfängt Mainz. Anpfiff aller Partien heute ist um 15:30 Uhr.

0: Big FM NRW ist an. Ich bin Max, wir machen uns einen richtig niceen Samstag. 08900901, Hotline zu mir. Franzi, wobei erwische ich dich gerade?
1: Tatsächlich im Auto einfach. Also Aha. Ich sitze momentan, aber nicht am Fahren, also keine Sorge.
0: Ja, besser ist es auf jeden Fall, um Himmels Willen, wenn wir hier gerade schon quatschen und gleichzeitig fahren. Wir wissen viel. Wir machen uns für im Auto gleich Purple Disco Machine an, klappen uns hüpfende Details auf die Playlist und was richtig nices, richtig geil Neues für euch. Ein bisschen Cowboy-Vibes, muss mal sein, auf dem Samstag. Big FM, NRW ist an, ich bin Max, hi.
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9: Ich bin Max, vielleicht ist das heute ein Samstag, um endlich mal einen richtig schönen Halbmarathon zu laufen. Mal was machen, was man normalerweise nicht macht, so wie der Mann hier. Das ist Harry Styles, sehr bekannt dafür, guten Marathon zu laufen. Hat ja unter anderem schon den Berlin-Marathon mitgelaufen. Gleich haben wir noch auf der Playlist mit American Girls, außerdem The Weeknd mit am Start. Und jetzt zum Start in den Samstag, Baby Rexha und Faithless, New Religion.

0: Big FM NRW ist an. Ich bin Max. Heute ein ganz besonderer Samstag. Heute Abend ja Eurovision Song Contest. 08900901 Elena an der Big FM Hotline. Wie ist das? Guckst du heute Abend auch ESC?
1: Hä? Na klar gucke ich heute Abend ESC. Ich habe unnormal Bock. Das ist eine Tradition jetzt schon seit, keine Ahnung, 20 Jahren. Das habe ich schon mit meinen Großeltern zusammen abends geguckt. Also wir haben eine richtige Party am Start und werden da mit ein paar Friends heute Abend gucken, ein bisschen was trinken und dann geht's ab.
0: Das klingt absolut nach einem Plan. Das ist doch richtig nice, ey. Ich habe für euch ein paar Kleinigkeiten, ja, wie ihr so einen ESC-Abend gut übersteht, ohne dass ihr Ahnung haben müsst. Erstens, Deutschland verliert doch eh immer. Könnt ihr immer sagen. Zweitens, und you heard it here first, Finnland gewinnt das Ding dieses Jahr. Und drittens, ich finde Sarah ja ziemlich geil. I'm on fire, fire. Das schicken wir, Sarah Engels und Fire. Daumen sind gedrückt und heute Abend gucken wir alle zusammen ESC. 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
2: Boah, heute mal wieder so richtig gepflegt feiern gehen. Warum eigentlich nicht? Baba Bad XXL in Bochum im Gleis 9 in Bochum. Wenn wir schon ins Bermuda-Dreieck gehen, dann gehen wir da auch richtig verloren heute Abend. Ab 22 Uhr, 13 Euro. Kostet der Eintritt für uns? Ich finde, das geht voll klar. Dafür kriegen wir Sounds auf zwei Floors. Wir kriegen auf dem Main Floor ein bisschen Dancehall, Latin und Afrobeats und für alle anderen noch ein bisschen Afro House und anderen geilen Scheiß. Also gönnen wir uns Bochum heute Abend.
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4: Ich bin Diana Kramer. Der Bund der Steuerzahler fordert eine Kürzung von Subventionen und Steuervergünstigungen um 10%. 5% würden nicht reichen, sagte Vereinspräsident Rainer Holznagel den Zeitungen der Mediengruppe Bayern.
5: Der Vorschlag, alle Subventionen und Steuervergünstigungen um 5% zu kürzen, stammt von Unionsfraktionschef Spahn. Er will mit dem eingesparten Geld die vorgesehene Steuerreform finanzieren. Doch Holznagel will mehr. Er will nicht nur die Subventionen stärker kürzen. Der Chef des Steuerzahlerbundes fordert zudem, sie zeitlich zu befristen. Deutschland habe sich bei Förderungen völlig vergaloppiert. Je nach Berechnung gebe der Staat dafür jährlich 40 bis 50 Milliarden Euro aus. Aus Berlin Dirk Zeitler.
4: Eine deutliche Mehrheit der Bürger in Deutschland spricht sich gegen eine Erhöhung der Diäten der 630 Bundestagsabgeordneten in diesem Jahr aus. Laut einer YouGov-Umfrage für die dpa sind 85% der Ansicht, die Abgeordneten sollten angesichts der aktuellen Lage auf eine Anhebung verzichten. Zum 1. Juli sollen die Diäten um 497 Euro steigen auf rund 12.330 Euro. Dafür gibt es einen Mechanismus im Abgeordnetengesetz, wonach die Anpassung der Bezüge an die Lohnentwicklung gekoppelt ist. Handelt es sich bei dem toten Wal vor der dänischen Küste um Ostseewal Timmy? Eine Tierärztin, die an der privaten Transportaktion in die Nordsee Anfang Mai beteiligt war, ist nach Arnhold gereist und hat den Walkadaver inspiziert. Das habe allerdings keine Klarheit gebracht, teilte Mecklenburg-Vorpommerns Umweltminister Till Backhaus mit. Heute sollen weitere Untersuchungen folgen. Neben Gewebeproben soll ein Abgleich der Schwanzflosse bei der Identifizierung des Wals helfen. Zum Fußball. 9 Spiele parallel. Spannung im Abstiegskampf und im Rennen um die europäischen Plätze. Heute steht der letzte Spieltag der Bundesliga-Saison an.
6: Stuttgart, Hoffenheim und Leverkusen wollen den letzten Platz in der Champions League. Freiburg, Frankfurt und Augsburg fighten um den Conference League-Platz. Und unten ist es völlig irre. Wolfsburg, Heidenheim und St. Pauli sind punktgleich. 2 steigen ab, einer geht in die Relegation. St. Pauli und Wolfsburg treffen auch noch aufeinander. Heidenheim spielt gegen Mainz. Gefeiert wird definitiv in München. Der FC Bayern bekommt nach seinem Spiel gegen Köln die Meisterschale überreicht. Aus München, Justin Hamm.
4: Anstoß für alle Partien ist heute um 15:30 Uhr.

0: Big FM NRW ist an. Ich bin Max. Wir machen uns einen richtig nicen Samstag. 08900901. Hotline zu mir. Marlene, was machst du heute?
1: Ja, mal gucken. Wir treffen uns gemütlich zum Aperol später. Ach, mit ein paar Freunden.
0: Toll. Kann ich auch mitmachen. Auf jeden Fall. So ein Aperolchen jetzt, das wäre schon was Feines, ne? Wir machen uns gleich ein bisschen Alma auf die Playlist Dye My Hair für unseren gemeinsamen Samstag. Und jetzt ein bisschen was Entspanntes. Es ist noch nicht so spät. Wir machen das ganz entspannt mit DJ Snake und Bipolar Sunshine. Das ist Paradise. Big FM NRW ist

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2: Ich bin Max, vielleicht kennt ihr jemanden, der ein Schreiben von der Bundeswehr bekommen hat. Ja, so ein Musterungsbrief von wegen, wie groß sind sie, wie alt sind sie, wollen sie ganz vielleicht zur Bundeswehr sich die Haare rasieren lassen und ein bisschen bei uns mitmachen. Das haben auch die Jungs hier gehabt. Das sind BTS, nur dass die das in Korea machen mussten. Mittlerweile sind sie wieder da und sind mit ihrer neuen Single Swim am Start. Gleich vorher Jennifer Lopez und David Guetta.

0: Big FM NRW ist an. Ich bin Max, absoluter Hot Take. Mensa-Essen ist immer Arsch. Schmeckt immer scheiße. Und je günstiger, desto schlechter eigentlich. Also wirklich, für 3 Euro brauchst du mir auch keinen Backfisch irgendwo vom Bofrost zu geben, der sowieso schmeckt wie Omas Füße. Ist doch Kacke. Wie ist das bei euch in der Mensa? Hotline zu mir 08900901. Sprachnachricht kam von Lena.
1: Bei mir in der Uni ist das Mensa-Essen so scheiße, dass wir sogar lieber zum Netto laufen und uns da immer was zu essen holen, obwohl es insgesamt dann immer teurer ist, als einfach in der Mensa zu essen.
0: Krass, das ist schon richtig heftig. Da kam noch eine Sprachnachricht rein.
2: Hi, hier ist Vanessa. Ich studiere an der Goethe-Uni in Frankfurt und bei uns gibt es immer richtig leckeres Mensa-Essen, mittwochs sogar Pancake.
0: Och, Vanessa, ganz ehrlich, komm zurück nach Hause, zurück nach NRW. Bei Oma gibt es doch tausendmal besseres Essen als bei dir in der Uni in Frankfurt. Sag ich dir doch ehrlich, wie es ist. Wir machen uns heute mal richtig schön was auf. Vielleicht gönnen wir uns sogar ein bisschen Taxiteller oder sowas. Ja, was Geiles. Hier ist Big FM NRW. Ich bin Max. Schönes Wochenende.

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2: Das ist die Party des Jahres. Ich find's saugeil, weil es gibt nichts Nervigeres, ja, als im Club zu stehen, irgendjemanden anzusprechen, den man toll findet. Ja, und dann kommt der Satz, ich hab einen Freund. Ja, könnt euch nicht passieren. In Bonn, im Namenlos, da ist Traffic Light Single Party. Ihr bekommt verschiedene Armbänder. Ein rotes, wenn ihr vergeben seid, ein gelbes, wenn ihr so sagt, ah, maybe. Und die mit dem grünen Armband. Ja, die könnt ihr ansprechen. Und dann habt ihr einen richtig guten Abend. Und vielleicht verliebt ihr euch heute Abend in Bonn, 22:30.
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4: Ich bin Diana Kramer. Der Bund der Steuerzahler fordert eine Kürzung von Subventionen und Steuervergünstigungen um 10%. 5%, wie zuletzt von Unionsfraktionschef Jens Spahn gefordert, reichen nicht, sagte Vereinspräsident Rainer Holznagel der Mediengruppe Bayern. Holznagel spricht sich außerdem für ein automatisches Auslaufen staatlicher Hilfen aus und er plädiert dafür, die Zahl der Beamten in Deutschland zu halbieren. Die aktuell geltende Waffenruhe zwischen der pro-iranischen Hisbollah-Miliz im Libanon und Israel soll nach US-Angaben um 45 Tage verlängert werden. Das teilte das US-Außenministerium mit.
5: Auf dem Papier herrscht Waffenruhe. Doch die Angriffe zwischen Israel und der Hisbollah gehen weiter. Besonders im Südlibanon greift das israelische Militär täglich auch aus der Luft an. Ob die Menschen im Libanon nun durch die Verlängerung der Waffenruhe etwas Schutz und Frieden finden können, ist also fraglich. Immerhin ist eine weitere Gesprächsrunde zwischen Vertretern Israels und dem Libanon Anfang Juni geplant. Die USA wollen weitervermitteln. Bisher sind seit Anfang März im Libanon fast 3000 Menschen getötet worden. Tine Klimach, Redaktion.
4: Vor der Küste der dänischen Insel Arnholt treibt ein toter Wal im Meer. Ist es der mit großem Aufwand aus der Ostsee in die Nordsee verfrachtete Buckelwal Timmy? Weitere Untersuchungen sollen nun Klarheit bringen.
6: Eine Tierärztin reiste bereits gestern nach Arnholt und inspizierte den Walkadaver. Doch das habe keine Klarheit gebracht, teilte Mecklenburg-Vorpommerns Umweltminister Backhaus mit. Heute sollen die Untersuchungen weitergehen. Ein Abgleich des Musters auf der Schwanzflosse könnte bei der Identifizierung des Wals helfen. Jeder Wal hat ein individuelles Muster auf der Fluke, quasi wie ein Fingerabdruck. Noch offen ist auch, was mit dem Ortungssender passiert ist, den die private Rettungsinitiative an dem Tier angebracht haben will. Dirk Zeitler, Redaktion.
4: Trotz eines Umsatzrückgangs haben die 40 DAX-Konzerne im ersten Quartal dieses Jahres ihren Gewinn gesteigert. Während die Erlöse im Schnitt um 3,7% zurückgingen, stiegen die Gewinne vor Zinsen und Steuern im Vergleich zum Vorjahresquartal um 4,4%, zeigt eine Analyse des Beratungsunternehmens Ernst & Young. Treiber war vor allem die Finanzbranche mit einem rekordverdächtigen Gewinnplus von knapp 16%. Die höchsten Quartalsgewinne verzeichneten die Telekom, Allianz und E.ON.

0: Big FM NRW ist an. Ich bin Max. Wir machen uns einen richtig entspannten Samstag. 08900901 Hotline zu mir. Sheena, was machst du gerade?
1: Ich mache meiner Freundin gerade die Wimpern.
0: What? Krass. Hä? Und dabei Big FM anhaben ist ja wirklich ganz crazy. Zum Wimpern machen gönnen wir uns doch gleich Dua Lipa und Training Season. Und ich habe Lost Frequencies mit dabei, die neue Single. Das ist ein absolutes geiles Teil. Brauchen wir unbedingt für diesen Samstag. Und heute Nachmittag dann noch Bundesliga. Ich hab ja so Bock. Big FM NRW ist hier. Ich bin Max. Hi.
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2: Na, noch am Auskatern? Der Samstag nach Vatertag. Gleich ein Song für alle Daddies in NRW. Die neue von Topic und Becky G. Sorry, Papi, machen wir gleich. Außerdem haben wir Weiß mit am Start und Wiz the MC zum ganz entspannt durch diesen Samstag durchkommen. At the Party gönnen wir uns jetzt saugeilen Samstag mit uns, Big FM und mir, Max.

0: Big FM NRW ist an. Ich bin Max. Wir machen uns einen richtig entspannten Samstag. Vielleicht habt auch ihr heute Abend noch ein schönes Date oder sowas, ja? Nett essen gehen, bisschen ins Kino, vielleicht danach noch auf einen Kaffee oder weiß ich nicht, einen Energy Drink mit nach oben kommen. Ja, was man halt so macht auf dem Samstagabend. Man muss halt nur irgendwie ein Date bekommen. Ja, daran scheitert es ja bei ganz vielen schon. Auf Dating-Apps, ja, schreiben ist ein bisschen schwierig. Ja, so einen guten Icebreaker schreiben, auf den man dann auch noch eine Antwort bekommt, das ist quasi eine Wissenschaft für sich. Rolf aus Deutschlands Big Star Morning Show hat aber den absoluten Hack gefunden.
1: Ich kopiere mir die Nachrichten von Bumble, Tinder und Hinge in ChatGPT rein. Und ChatGPT schreibt in meinem Namen dann einfach die ganzen Nachrichten, weil ich keinen Bock mehr darauf habe, mir die ganze Smalltalk-Scheiße auszudenken. Das kann ChatGPT viel besser.
0: Ach du Scheiße, wie krass ist der Typ denn? Was sagt ihr dazu? Ist das okay oder nicht? Hotline zu mir 08900 901. Hier ist Big FM NRW. Ich bin Max. Hi.

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2: Boah, heute mal wieder so richtig gepflegt feiern gehen. Warum eigentlich nicht? Baba Bad XXL in Bochum im Gleis 9 in Bochum. Wenn wir schon ins Bermuda-Dreieck gehen, dann gehen wir da auch richtig verloren heute Abend. Ab 22 Uhr, 13 Euro. Kostet der Eintritt für uns? Ich finde, das geht voll klar. Dafür kriegen wir Sounds auf zwei Floors. Wir kriegen auf dem Main Floor ein bisschen Dancehall, Latin und Afrobeats und für alle anderen noch ein bisschen Afro House und anderen geilen Scheiß. Also gönnen wir uns Bochum heute Abend.
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4: Ich bin Diana Kramer. Der Kreml hat einen Besuch von Russlands Präsident Wladimir Putin für kommende Woche in China angekündigt. Putin folge damit einer Einladung des chinesischen Staatschefs Xi Jinping, teilte der Kreml mit. Bei dem Besuch am Dienstag und Mittwoch wollen Putin und Xi demnach über die Beziehungen ihrer Länder sprechen und sich über internationale wie regionale Probleme austauschen. Erst in dieser Woche war US-Präsident Donald Trump zu einem Staatsbesuch in China. Die Bundestagsabgeordneten sollen ab Juli mehr Geld bekommen. Die Höhe ihrer Diäten ist an die Lohnentwicklung gekoppelt. Eine Mehrheit der Bürger lehnt das ab. In einer YouGov-Umfrage sagten 85%, dass die Parlamentarier angesichts der aktuellen Lage auf eine Anhebung verzichten sollten.
5: Normalerweise werden die Diäten jedes Jahr automatisch angepasst. In diesem Jahr wären das fast 500 Euro mehr zum 1. Juli auf rund 12.330 Euro pro Kopf und Monat, etwa die Hälfte davon steuerfrei. Bei 630 Abgeordneten im Bundestag macht die Erhöhung rund 3,7 Millionen Euro im Jahr aus. Ein falsches Signal in Zeiten, wo Verbraucher und Unternehmen einen harten Sparkurs fahren müssen, findet auch die Opposition im Bundestag. Sie fordert, die Erhöhung auszusetzen und den Automatismus ganz abzuschaffen. Tanja Wagner, Nachrichtenredaktion.
4: US-Präsident Donald Trump sieht eine Entscheidung über weitere Waffenverkäufe an Taiwan als effektives Druckmittel gegenüber Peking. Es hänge von China ab, sagte Trump dem Sender Fox News und sprach von einem guten Mittel für Verhandlungen. Schon während seines Rückflugs aus Peking hatte Trump angekündigt, in nächster Zeit eine Entscheidung zu treffen. Genau davor hatte China, das Taiwan für sich beansprucht, gewarnt. Zum Fußball. 9 Spiele parallel. Spannung im Abstiegskampf und im Rennen um die europäischen Plätze. Heute steht der letzte Spieltag der Bundesliga-Saison an.
6: Stuttgart, Hoffenheim und Leverkusen wollen den letzten Platz in der Champions League. Freiburg, Frankfurt und Augsburg fighten um den Conference League-Platz. Und unten ist es völlig irre. Wolfsburg, Heidenheim und St. Pauli sind punktgleich. 2 steigen ab, einer geht in die Relegation. St. Pauli und Wolfsburg treffen auch noch aufeinander. Heidenheim spielt gegen Mainz. Gefeiert wird der definitiv in München. Der FC Bayern bekommt nach seinem Spiel gegen Köln die Meisterschale überreicht. Aus München Justin Hamm.
4: Anstoß für alle Partien ist heute um 15.30 Uhr.
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0: Big FM NRW ist an. Ich bin Max. Wir machen uns einen saugeilen Samstag, egal ob wir frei haben oder ja, ihr zu den Leuten gehört, die arbeiten müssen. So wie ich. 08900901. Hanna, was geht bei dir?
1: Ich werde nachher nach Hause gehen nach der Arbeit und dann meine Wohnung weiter entrümpeln. Wir haben Sperrmüll angemeldet. Ich habe da Bock drauf. Das ist geil. Altlasten loswerden, immer gut.
0: Voll. Ey, ich wollte auch Sperrmüll anmelden, aber ich sag's euch, ich habe erst einen Termin für September bekommen. September, Digga. Was los? Wir machen uns jetzt erstmal einen nicen Samstag mit Miles Smith. Hier ist Big FM NRW.

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2: Ich bin Max, hör mal auf ganz entspannt durch den Samstag. Gleich mit The Second Voice. Das ist Let Me Be. So kommen wir doch gut durch den Tag. Warum eigentlich nicht? Schön im Auto chillen, bisschen Sonnenbrille auf. Warum eigentlich nicht? Ist doch geil, ja? Clock, Clock, Someone Else gleich noch bei uns. Und damit es jetzt richtig rumst im Radio, Bebe Rexha und Faithless. Das ist die aktuelle Single New Religion. Schönes Wochenende.

0: Big FM NRW ist an. Ich bin Max. Wir machen uns einen richtig nicen Samstag. Heute ein ganz besonderer. Letzter Bundesligaspieltag. Ich habe richtig Bock. Und heute Abend ist auch noch Eurovision Song Contest. Und wenn sich ein Mann mit Europa richtig gut auskennt, dann ist das Fabi.
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2: Ja. Tja, Leute, wir Deutschen lieben Wandern oder in Multifunktionsklamotten im Nieselregen ab durchs Allgäu sich einreden, dass das Ganze gerade wirklich Spaß macht, nur um dann mit 723 Blasen an den Füßen in irgendeiner Alm namens zur Hirschfotzen einzukehren und 45 Euro für eine lauwarme Currywurst und zwei Weizen zu zahlen. Und das alles nur für einen Strava-Screenshot in der Instagram-Story, den keine Sau juckt, du Ardasaci unter den Versicherungsvertretern. Nee, Leute, dann doch lieber auswandern, oder? Ich meine, Gründe gibt's genug. Fehlende Perspektive, das Thema Rente, Wahl Timmy ist tot, Elversberg steigt vielleicht in die Bundesliga auf, Zartmann, aber wohin? Nun ja, wie das Statistische Bundesamt jetzt mitteilt, meinen die meisten Deutschen mit Goodbye Deutschland, Grüezi Schweiz. Ja, die meisten Deutschen, die im europäischen Ausland leben, zieht es noch vor Österreich und Spanien in die Schweiz. Das Land, wo man mit scheiß Ausländer eigentlich die Deutschen meint. Wow, was ein Plot-Twist. Aber ich kann es verstehen, die Schweiz ist pure Idylle. Atemberaubende Natur, geile Schokolade und wunderschöne Musik.
3: Du bist ein Fotzenficker, aber kannst kein Fotzen ficken. 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Sagst du, bist ein Businessman, aber eigentlich bist du nur am Ticken.
2: Ja, aber Leute, was man bei all dem Positiven nicht sieht, ist, die Schweiz, vor allem Zürich, hat ein Riesenproblem mit Clankriminalität. Ich sag nur eins, FIFA.
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1: Hi, Max hier. Welcher Job kommt euch als erstes in den Sinn, wenn ihr an die Medizinbranche denkt? Bestimmt der Beruf des Arztes oder der Ärztin. Aber ey, nicht jeder Mensch kann oder möchte Medizin studieren. Dafür gibt's aber noch viele weitere Pflegeberufe, die euch interessieren könnten. Der Beruf des Altenpflegehelfers oder der Helferin zum Beispiel ist sehr gefragt. Hier geht die Ausbildung in Vollzeit etwa 2 Jahre lang. Der Beruf ist sehr vielseitig und abwechslungsreich. Ihr kümmert euch nämlich um Kranke, aber auch gesunde Seniorinnen und Senioren. Also sind eure Tätigkeiten von Fall zu Fall unterschiedlich. Ihr helft zum Beispiel im Haushalt oder organisiert Seniorenheimaktivitäten und ihr habt außerdem die Wahl, im Pflegeheim, im Krankenhaus, im Hospiz oder in der ambulanten Pflege zu arbeiten. Oder wie wäre es mit der Arbeit als Diätassistentin oder als Diätassistent? So könnt ihr euch übrigens nur nennen, wenn ihr eine 3-jährige Ausbildung hinter euch habt. Diätassistenten arbeiten im Krankenhaus, in der Privatpraxis oder auch im Reha-Zentrum und helfen ihren Patientinnen und Patienten, gesündere Entscheidungen beim Essen zu treffen. Was es noch so für Pflegeberufe gibt und was ihr so dabei verdienen könnt, steht auf bigkarriere.de. Klickt euch rein.
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15: Wusstest du schon? Otter haben eine Hauttasche unter ihren Armen, in der sie oft einen Stein aufbewahren. Sie benutzen ihn als Werkzeug oder spielen hin und wieder mit ihrem Lieblingsstein.
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2: Das ist die Party des Jahres. Ich find's saugeil, weil es gibt nichts Nervigeres, ja, als im Club zu stehen, irgendjemanden anzusprechen, den man toll findet. Ja, und dann kommt der Satz, ich hab einen Freund. Ja, könnte euch nicht passieren. In Bonn, im Namenlos, da ist Traffic Light Single Party. Ihr bekommt verschiedene Armbänder. Ein rotes, wenn ihr vergeben seid, ein gelbes, wenn ihr so sagt, ah, maybe. Und die mit dem grünen Armband. Ja, die könnt ihr ansprechen. Und dann habt ihr einen richtig guten Abend. Und vielleicht verliebt ihr euch heute Abend in Bonn, 22:30.
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4: Ich bin Diana Kramer. Gerade erst war US-Präsident Donald Trump in Peking. Jetzt hat der Kreml einen Besuch von Russlands Präsident Putin für kommenden Dienstag und Mittwoch in China angekündigt. Putin folge damit einer Einladung des chinesischen Staatschefs Xi Jinping, heißt es aus Moskau.
5: Es soll um die Beziehungen der beiden Länder gehen und um internationale und regionale Probleme, teilte der Kreml mit. Geplant ist demnach anschließend die Unterzeichnung einer gemeinsamen Erklärung und einer Reihe bilateraler Dokumente. Außerdem steht ein Treffen mit dem chinesischen Ministerpräsidenten an. Putins Reise folgt mit kurzem Abstand auf einen mehrtägigen Staatsbesuch von US-Präsident Donald Trump. Er war erst gestern aus China zurück in die USA geflogen. Aus Moskau, Katharina Schröder.
4: CDU-Generalsekretär Carsten Linnemann hat die Buhrufe gegen Bundeskanzler Friedrich Merz auf dem Bundeskongress des Deutschen Gewerkschaftsbundes kritisiert. Früher hätte meine Oma gesagt, so etwas macht man nicht, sagte er der Frankfurter Allgemeinen Sonntagszeitung. Man könne zu Themen unterschiedlicher Meinung sein, aber man habe die gemeinsame Aufgabe, dass der politische Diskurs nicht völlig verrohe. Wenn allein eine Debatte über mögliche Reformen als respektlos bezeichnet wird, können wir einpacken, sagte Linnemann. In Wien steigt heute Abend das Finale des 70. Eurovision Song Contest. 25 Interpreten sind am Start. Für Deutschland tritt Sarah Engels mit ihrem Song Feuer an.
6: Feuer hat Deutschland dieses Jahr auf jeden Fall. Nicht nur im Titel. Sarah Engels will auf der Bühne für viel Frauenpower sorgen. Mit viel Pyro, Trickkleid, sexy Dance-Moves und sie schmeißt sich rücklings von der Bühne in die Arme ihrer Tänzerinnen. Das soll auch zeigen, dass sich Frauen gegenseitig auffangen können. Buchmacher sehen Deutschland allerdings eher hinten und der frühe deutsche Startplatz beim Finale als Zweite ist eher ungünstig. Direkt vor Israel auch noch. Der israelische Sänger dürfte wegen der Gaza-Krieg-Debatten viel Aufmerksamkeit auf sich ziehen. Ronny Tochau, Nachrichtenredaktion.
4: Zum Fußball. Heute ist letzter Spieltag der Bundesliga-Saison. Zwischen Schlusslicht St. Pauli, dem vorletzten Heidenheim und Wolfsburg auf dem Relegationsplatz bahnt sich ein wahrer Abstiegskrimi an. Alle drei Mannschaften haben 26 Punkte, Wolfsburg die bessere Tordifferenz. St. Pauli und Wolfsburg treffen direkt aufeinander, Heidenheim empfängt Mainz. Anpfiff aller Partien ist um 15:30 Uhr.

0: Das ist gute Laune in Musikform. Bruno Mars und I Just Might feiere ich ja sehr hart. Ich bin Max, Big FM, NRW ist an 08900901, die Hotline zu mir. Anna, wobei erwische ich dich gerade?
1: Ich bin tatsächlich auf der Arbeit. Ich bin in der Altenpflege.
0: Oh, krass, das ist wirklich heftig. Für auf die Arbeit brauchen wir doch was richtig Gutes. Gleich Gracie Abrams, That's So True auf der Playlist. Und wir machen uns heute Abend doch einen netten Kinoabend. Der Teufel trägt Prada 2. Wie wär's? Ich bin auf jeden Fall mit am Start und jetzt gönnen wir uns den offiziellen Soundtrack aus dem geilen Teil. Auf Big FM,

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1: Ich bin Max, heute ja ein ganz besonderer Samstag, der letzte Bundesligaspieltag. Es geht noch um so einiges und heute Abend ist ja dann auch noch Eurovision Song Contest. Wir machen uns einen richtig guten draus, würde ich sagen. Also heute Abend sowieso und jetzt schon mal den guten Mittag. Gleich mit der neuen von Flo. Das ist Leak It, vorher Regard und Ride It und Festival Feelings jetzt von Kygo, Khalid und Griffin. Yeah.

0: Big FM NRW ist an. Ich bin Max. Heute ein ganz besonderer Samstag. Heute Abend ja Eurovision Song Contest. 08900901 Elena an der Big FM Hotline. Wie ist das? Guckst du heute Abend auch ESC?
1: Hä? Na klar gucke ich heute Abend ESC. Ich habe unnormal Bock. Das ist eine Tradition jetzt schon seit, keine Ahnung, 20 Jahren. Das habe ich schon mit meinen Großeltern zusammen abends geguckt. Also wir haben eine richtige Party am Start und werden da mit ein paar Friends heute Abend gucken, ein bisschen was trinken und dann geht's ab.
0: Das klingt absolut nach einem Plan. Das ist doch richtig nice, ey. Ich habe für euch ein paar Kleinigkeiten, ja, wie ihr so einen ESC-Abend gut übersteht, ohne dass ihr Ahnung haben müsst. Erstens, Deutschland verliert doch eh immer. Könnt ihr immer sagen. Zweitens, und you heard it here first, Finnland gewinnt das Ding dieses Jahr. Und drittens, ich finde Sarah ja ziemlich geil. I'm on fire, fire. Das schicken wir, Sarah Engels und Fire. Daumen sind gedrückt und heute Abend gucken wir alle zusammen ESC. 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
13: 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Am besten läuft's bei langsamen Stücken. Viel Spaß im Stall beim Ausprobieren.
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2: Boah, heute mal wieder so richtig gepflegt feiern gehen. Warum eigentlich nicht? Baba Bad XXL in Bochum im Gleis 9 in Bochum. Wenn wir schon ins Bermuda-Dreieck gehen, dann gehen wir da auch richtig verloren heute Abend. Ab 22 Uhr, 13 Euro. Kostet der Eintritt für uns? Ich finde, das geht voll klar. Dafür kriegen wir Sounds auf zwei Floors. Wir kriegen auf dem Main Floor ein bisschen Dancehall, Latin und Afrobeats und für alle anderen noch ein bisschen Afro-House und anderen geilen Scheiß. Also gönnen wir uns Bochum heute Abend.
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4: Ich bin Diana Kramer. Der Kreml hat einen Besuch von Russlands Präsident Wladimir Putin für kommende Woche in China angekündigt. Putin folge damit einer Einladung des chinesischen Staatschefs Xi Jinping, teilte der Kreml mit. Bei dem Besuch am kommenden Dienstag und Mittwoch wollen Putin und Xi über die Beziehungen ihrer Länder sprechen und sich über internationale Krisen austauschen. Erst in dieser Woche war US-Präsident Donald Trump zu einem Staatsbesuch in China. Der Bund der Steuerzahler fordert eine Kürzung von Subventionen und Steuervergünstigungen um 10%. 5% würden nicht reichen, sagte Vereinspräsident Rainer Holznagel den Zeitungen der Mediengruppe Bayern.
5: Der Vorschlag, alle Subventionen und Steuervergünstigungen um 5% zu kürzen, stammt von Unionsfraktionschef Spahn. Er will mit dem eingesparten Geld die vorgesehene Steuerreform finanzieren. Doch Holznagel will mehr. Er will nicht nur die Subventionen stärker kürzen. Der Chef des Steuerzahlerbundes fordert zudem, sie zeitlich zu befristen. Deutschland habe sich bei Förderungen völlig vergaloppiert. Je nach Berechnung gebe der Staat dafür jährlich 40 bis 50 Milliarden Euro aus. Dirk Zeitler, Berlin.
4: Die Talsohle bei den Spargelpreisen ist erreicht. Verbraucher können regionalen Spargel derzeit vergleichsweise günstig kaufen, heißt es von der Agrarmarktinformationsgesellschaft. Auch insgesamt liegen die Preise in dieser Saison nur leicht über denen der vorigen Jahre.
6: Lag der Preis für das Kilo weißer Spargel zu Saisonstart im Schnitt noch bei 11 Euro, ist das Königsgemüse im Supermarkt jetzt zur Halbzeit schon teilweise für 7 Euro zu haben. Und in der kommenden Woche könnte es bei Einzelaktionen sogar noch günstiger werden. Wie viel hängt allerdings auch von Qualität und Sortierung ab und wo gekauft wird, beim Discounter oder am Straßenstand. Die Nachfrage ist jedenfalls stabil, vor allem rund um die Feiertage kauften die Deutschen mehr Spargel ein. Tanja Wagner, Nachrichtenredaktion.
4: Ein Vertreter der dänischen Naturbehörde will heute gemeinsam mit einer deutschen Tierärztin den vor der Insel Arnholt liegenden toten Wal nochmals begutachten. Es gehe darum, herauszufinden, ob es sich bei dem verendeten Tier um den zuvor mehrfach an der deutschen Ostseeküste gestrandeten Buckelwal handle. Die Tierärztin gehört zu der privaten Initiative, die den vor der Insel Pöhl gestrandeten Wal Anfang Mai per Lastkahn Richtung Nordsee transportiert hatte.

0: Big FM NRW ist an. Ich bin Max. Wir machen uns einen ganz entspannten Samstag. 08900901. Malte an der Big FM Hotline. Was geht bei dir?
1: Im Bus in die Heimat. Wir schauen nur heute kurz vorbei an der Fahrrad.
0: Oh, sei aber mal froh, dass ihr nur so ein bisschen im Bus sitzen müsst. Ne? Heute so 14, 15, 16 Grad ist schon ganz entspannt. Das wird ein bisschen heftiger. Rund um Pfingsten bis zu 30 Grad bei uns in Nordrhein-Westfalen. Das wird aber mal ganz anders, Alter. Wir stellen schon mal drauf ein mit Naughty Boy und La La La. Und jetzt Justy, Jack Style und John. Das ist Turn the Lights Off. 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
2: Barbabad XXL. Ja, so heißt die Party und zwar in Bochum. Findet statt am Gleis 9, beziehungsweise im Gleis 9. Und zwar in Bochum. Das ist im Bermuda-Dreieck, die Location. Und zwar um 22 Uhr geht's los heute Abend. Und dann gibt's einfach einen Sound auf zwei Floors. Es gibt einen Main Floor mit Dancehall, Latin, Afro. Und es gibt einen Second Floor mit Funk, mit Afro House, mit Ampiano. Also alles im Mix für uns.
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4: Ich bin Thomas Bliski. Eine deutliche Mehrheit der Bürger in Deutschland lehnt eine Erhöhung der Diäten der Bundestagsabgeordneten in diesem Jahr ab. Die Bezüge sollen zum 1. Juli automatisch um knapp 500 Euro steigen.
5: 85% sprachen sich in einer YouGov-Umfrage dafür aus, dass die Parlamentarier auf die Erhöhung verzichten sollten. Auf rund 12.330 Euro würden ihre Bezüge monatlich steigen. Eine automatische Anpassung, die sich an der allgemeinen Lohnentwicklung orientiert und im Abgeordnetengesetz geregelt ist. Viele in der Bevölkerung würden es aber als wichtiges Signal sehen, wenn die Abgeordneten trotzdem in diesem Jahr darauf verzichten. Auch im Bundestag selbst gibt es die Tendenz, per Beschluss die Erhöhung auszusetzen, in der Opposition und auch in der SPD. 2020, während der Corona-Pandemie, war das schon mal der Fall. Diana Kramer, Nachrichtenredaktion.
4: Der Kreml hat einen Besuch von Russlands Präsident Wladimir Putin für Dienstag und Mittwoch in China angekündigt. Putin folge damit einer Einladung des chinesischen Staatschefs Xi Jinping, teilte der Kreml mit. Bei dem Besuch sollen Putin und Xi demnach über die Beziehungen ihrer Länder sprechen und sich über internationale Probleme austauschen. CDU-Generalsekretär Carsten Linnemann hat die Buhrufe für Bundeskanzler Friedrich Merz auf dem DGB-Bundeskongress kritisiert. Der Frankfurter Allgemeinen Sonntagszeitung sagte er, seine Oma hätte früher gesagt, so etwas mache man nicht.
6: Auf dem Gewerkschaftskongress in Berlin warb Merz für tiefgreifende Sozialreformen und kassierte dafür Pfiffe und Buhrufe. Für Linnemann ist das ein Unding. Er spricht von einer Verrohung des politischen Diskurses. Der CDU-Generalsekretär will die Debatte aber weiterführen, auch mit den Gewerkschaften. Bis zur Sommerpause will die Bundesregierung ein Reformpaket schnüren zu zentralen Themen wie Steuern, Arbeitsmarkt, Rente und Bürokratieabbau. Kein einfaches Vorhaben. In den vergangenen Wochen gab es darüber wiederholt Zoff in der Koalition. Dirk Zeitler, Nachrichtenredaktion.
4: Zum Fußball. Der letzte Spieltag der Bundesliga-Saison steht an. Zwischen Schlusslicht St. Pauli, dem vorletzten Heidenheim und Wolfsburg auf dem Relegationsplatz bahnt sich ein wahrer Abstiegskrimi an. Alle drei haben 26 Punkte, Wolfsburg die bessere Tordifferenz. St. Pauli und Wolfsburg treffen direkt aufeinander, Heidenheim empfängt Mainz. Anpfiff aller Partien ist um 15.30 Uhr.

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2: Singles, aufgepasst, es gibt eine Party und zwar die Traffic Light Single Party. Da können wir um 22.30 Uhr heute Abend im Namenlos in Bonn einfach mal losfeiern. Bedeutet, wir haben verschiedene Farben sozusagen, Bändchen, Armbandsystem. Rot heißt, wir sind taken, gelb heißt, wir sind maybe noch Single oder wollen und grün heißt, wir sind Single und open und so können wir dann auf Jagd gehen sozusagen und Pop, House und Techno feiern.
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4: Ich bin Thomas Pleskin. Der Kreml hat einen Besuch von Russlands Präsident Wladimir Putin für Dienstag und Mittwoch in China angekündigt. Putin folge damit einer Einladung des chinesischen Staatschefs Xi Jinping, teilte der Kreml mit.
5: Es soll um die Beziehungen der beiden Länder gehen und um internationale und regionale Probleme, teilte der Kreml mit. Geplant ist demnach anschließend die Unterzeichnung einer gemeinsamen Erklärung und einer Reihe bilateraler Dokumente. Außerdem steht ein Treffen mit dem chinesischen Ministerpräsidenten an. Putins Reise folgt mit kurzem Abstand auf einen mehrtägigen Staatsbesuch von US-Präsident Donald Trump. Er war erst gestern aus China zurück in die USA geflogen. Katharina Schröder, Moskau.
4: Eine deutliche Mehrheit der Bürger in Deutschland lehnt eine Erhöhung der Diäten der Bundestagsabgeordneten in diesem Jahr ab. Die Bezüge sollen zum 1. Juli automatisch um knapp 500 Euro steigen.
6: 85% sprachen sich in einer YouGov-Umfrage dafür aus, dass die Parlamentarier auf die Erhöhung verzichten sollten. Auf rund 12.330 Euro würden ihre Bezüge monatlich steigen. Eine automatische Anpassung, die sich an der allgemeinen Lohnentwicklung orientiert und im Abgeordnetengesetz geregelt ist. Viele in der Bevölkerung würden es aber als wichtiges Signal sehen, wenn die Abgeordneten trotzdem in diesem Jahr darauf verzichten. Auch im Bundestag selbst gibt es die Tendenz, per Beschluss die Erhöhung auszusetzen, in der Opposition und auch in der SPD. 2020, während der Corona-Pandemie, war das schon mal der Fall. Diana Kramer, Nachrichtenredaktion.
4: Beim Absturz eines Kleinflugzeugs in einem Wohngebiet in Limburgerhof südlich von Mannheim sind zwei Insassen ums Leben gekommen. Nach Angaben der Polizei gibt es derzeit keine Hinweise auf verletzte Anwohner. Die Maschine war gegen 11.30 Uhr auf einem Grundstück am Ortsrand abgestürzt. Im größeren Umkreis der Absturzstelle lägen zahlreiche Trümmerteile, hieß es. Das Gebiet wurde weiträumig abgesperrt, für Anwohner wurde eine Anlaufstelle eingerichtet. Zum Fußball, der letzte Spieltag der Bundesliga-Saison steht an. Zwischen Schlusslicht St. Pauli, dem vorletzten Heidenheim und Wolfsburg auf dem Relegationsplatz bahnt sich ein wahrer Abstiegskrimi an. Alle drei haben 26 Punkte, Wolfsburg die bessere Tordifferenz. St. Pauli und Wolfsburg treffen direkt aufeinander, Heidenheim empfängt Mainz. Anpfiff aller Partien ist um 15.30 Uhr.

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0: 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Helfer braucht das Land.
1: Hi, Max hier. Welcher Job kommt euch als erstes in den Sinn, wenn ihr an die Medizinbranche denkt? Bestimmt der Beruf des Arztes oder der Ärztin. Aber ey, nicht jeder Mensch kann oder möchte Medizin studieren. Dafür gibt's aber noch viele weitere Pflegeberufe, die euch interessieren könnten. Der Beruf des Altenpflegehelfers oder der Helferin zum Beispiel ist sehr gefragt. Hier geht die Ausbildung in Vollzeit etwa 2 Jahre lang. Der Beruf ist sehr vielseitig und abwechslungsreich. Ihr kümmert euch nämlich um Kranke, aber auch gesunde Seniorinnen und Senioren. Also sind eure Tätigkeiten von Fall zu Fall unterschiedlich. Ihr helft zum Beispiel im Haushalt oder organisiert Seniorenheimaktivitäten und ihr habt außerdem die Wahl, im Pflegeheim, im Krankenhaus, im Hospiz oder in der ambulanten Pflege zu arbeiten. Oder wie wär's mit der Arbeit als Diätassistentin oder als Diätassistent? So könnt ihr euch übrigens nur nennen, wenn ihr eine 3-jährige Ausbildung hinter euch habt. Diätassistenten arbeiten im Krankenhaus, in der Privatpraxis oder auch im Reha-Zentrum und helfen ihren Patientinnen und Patienten, gesündere Entscheidungen beim Essen zu treffen. Was es noch so für Pflegeberufe gibt und was ihr so dabei verdienen könnt, steht auf bigkarriere.de. Klickt euch rein.
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12: Für alle Katzenliebhaber. Katzen schnurren nicht nur aus Wohlbefinden, es fördert auch das Knochenwachstum. Und Hyänen haben den stärksten Kiefer im gesamten Tierbereich. Ach, Hyänen sind keine Katzen? Na, dann schau mal lieber nach. Wikipedia und so.
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2: Barbabad XXL. Ja, so heißt die Party und zwar in Bochum. Findet statt am Gleis 9, beziehungsweise im Gleis 9. Und zwar in Bochum. Das ist im Bermuda-Dreieck, die Location. Und zwar um 22 Uhr geht's los heute Abend. Und dann gibt's einfach einen Sound auf zwei Floors. Es gibt einen Main Floor mit Dancehall, Latin, Afro. Und es gibt einen Second Floor mit Funk, mit Afro House, mit Ampiano. Also alles im Mix für uns.
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4: Ich bin Thomas Bleski. Russlands Präsident Putin reist kommende Woche nach China. Nach Angaben des Kremls und des Außenministeriums in Peking besucht Putin am Dienstag und Mittwoch Staatschef Xi Jinping. Bei den Gesprächen soll es um die Beziehungen beider Länder und um internationale Fragen gehen. Anschließend seien eine gemeinsame Erklärung und mehrere Abkommen geplant. CDU-Generalsekretär Carsten Linnemann hat die Buhrufe für Bundeskanzler Friedrich Merz auf dem DGB-Bundeskongress kritisiert. Der Frankfurter Allgemeinen Sonntagszeitung sagte er, seine Oma hätte früher gesagt, so etwas mache man nicht.
5: Auf dem Gewerkschaftskongress in Berlin warb Merz für tiefgreifende Sozialreformen und kassierte dafür Pfiffe und Buhrufe. Für Linnemann ist das ein Unding. Er spricht von einer Verrohung des politischen Diskurses. Der CDU-Generalsekretär will die Debatte aber weiterführen, auch mit den Gewerkschaften. Bis zur Sommerpause will die Bundesregierung ein Reformpaket schnüren zu zentralen Themen wie Steuern, Arbeitsmarkt, Rente und Bürokratieabbau. Kein einfaches Vorhaben. In den vergangenen Wochen gab es darüber wiederholt Zoff in der Koalition. Dirk Zeitler, Nachrichtenredaktion.
4: Beim Absturz eines Kleinflugzeugs in einem Wohngebiet in Limburger Hof südlich von Mannheim sind zwei Insassen ums Leben gekommen. Nach Angaben der Polizei gibt es derzeit keine Hinweise auf verletzte Anwohner.
6: Das Kleinflugzeug soll auf einem Grundstück am Ortsrand der Gemeinde abgestürzt sein. Wie das Unglück genau passierte, ist noch unklar. Das Kleinflugzeug soll offenbar ein Hausdach gestriffen und dann abgestürzt sein. Das melden verschiedene örtliche Medien. Die Trümmerteile fielen auf Häuser, Straßen und Vorgärten. Sie sind weit in dem Wohngebiet verteilt. Anwohner sollen bisher nicht getroffen worden sein. Wie viele Menschen an Bord der Maschine waren, ist noch unklar. Tine Klimach, Nachrichtenredaktion.
4: Schwedens ESC-Teilnehmerin Felicia hat nach der Generalprobe einen Kreislaufkollaps erlitten. Nach Angaben des Senders SVT gegenüber der deutschen Presseagentur hatte die Sängerin nach der Probe in ihrem Umkleideraum einen Blutdruckabfall, weil sie dehydriert gewesen sei. Felicia erklärte, im sogenannten Green Room sei es unglaublich heiß gewesen, ihr sei immer schwindliger geworden. Inzwischen habe sie gut geschlafen, gegessen und getrunken und sei bereit für das Finale.

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3: Singles, aufgepasst, es gibt eine Party und zwar die Traffic Light Single Party. Da können wir um 22.30 Uhr heute Abend im Namenlos in Bonn einfach mal losfeiern. Bedeutet, wir haben verschiedene Farben sozusagen, Bändchen, Armbandsystem. Rot heißt, wir sind taken, gelb heißt, wir sind maybe noch Single oder wollen und grün heißt, wir sind Single und open und so können wir dann auf Jagd gehen sozusagen und Pop, House und Techno feiern.
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5: Ich bin Thomas Bleski. Bei dem toten Wal vor der dänischen Insel Anholt handelt es sich um den zuvor in der Ostsee gestrandeten Buckelwal. Das teilten das Umweltministerium in Mecklenburg-Vorpommern und die dänische Umweltbehörde mit. An dem Tier sei der von der privaten Rettungsinitiative angebrachte Tracker gefunden worden. Die AfD erreicht in einer INSA-Umfrage für die Bild am Sonntag einen Rekordwert. Das Institut sieht die Partei bei 29%, ein Punkt mehr als zuletzt. Die Union fällt auf 22%, ihren schwächsten INSA-Wert seit mehr als 4 Jahren.
6: Nicht nur die Union büßt ein, auch die SPD verliert einen Punkt und könnte im theoretischen Fall einer Bundestagswahl nur noch mit 12% rechnen. Zusammen erreichen Schwarz-Rot damit nur noch 34%. Die Grünen legen leicht zu und steigen auf 14%. Es ist ihr bester Wert beim INSA-Institut seit 2,5 Jahren. Die Linke verliert einen Punkt und landet bei 10%. FDP und BSW kommen weiter nur auf 3% und wären damit nicht im Bundestag vertreten. Im Herbst stehen 3 Landtagswahlen an, in Sachsen-Anhalt, Mecklenburg-Vorpommern und Berlin. Tine Klimach, Berlin.
5: Der Kreml hat einen Besuch von Russlands Präsident Wladimir Putin für Dienstag und Mittwoch in China angekündigt. Putin folge damit einer Einladung des chinesischen Staatschefs Xi Jinping, teilte der Kreml mit.
7: Es soll um die Beziehungen der beiden Länder gehen und um internationale und regionale Probleme, teilte der Kreml mit. Geplant ist demnach anschließend die Unterzeichnung einer gemeinsamen Erklärung und einer Reihe bilateraler Dokumente. Außerdem steht ein Treffen mit dem chinesischen Ministerpräsidenten an. Putins Reise folgt mit kurzem Abstand auf einen mehrtägigen Staatsbesuch von US-Präsident Donald Trump. Er war erst gestern aus China zurück in die USA geflogen. Katharina Schröder, Moskau.
5: Und zum Sportfußball. Der FC Energie Cottbus kehrt nach 12 Jahren in die zweite Bundesliga zurück. Am letzten Spieltag der dritten Liga gewannen die Lausitzer mit 1:0 bei Jahn Regensburg und sicherten den zweiten Platz, der Hintermeister VfL Osnabrück zum direkten Aufstieg berechtigt. Die Relegation gegen den 16. der zweiten Liga bestreitet Rot-Weiß Essen. Die Mannschaft von Trainer Uwe Koschinat kam zu einem späten 3:2-Erfolg beim SSV Ulm und verdrängte den MSV Duisburg vom Relegationsplatz.

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2: Bababad XXL. Ja, so heißt die Party und zwar in Bochum. Findet statt am Gleis 9, beziehungsweise im Gleis 9. Und zwar in Bochum. Das ist im Bermuda-Dreieck, die Location. Und zwar um 22 Uhr geht's los heute Abend. Und dann gibt's einfach einen Sound auf zwei Floors. Es gibt einen Main Floor mit Dancehall, Latin, Afro. Und es gibt einen Second Floor mit Funk, mit Afro House, mit Ampiano. Also alles im Mix für uns.
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4: Ich bin Thomas Bleskin. Der tote Wal vor Dänemark ist der Ostseewal Timmy. Das teilten das Umweltministerium in Mecklenburg-Vorpommern und die dänische Umweltbehörde mit. Demnach wurde an dem Buckelwal vor der Insel Anholt ein Tracker gefunden.
5: Taucher der dänischen Naturschutzbehörde und eine deutsche Tierärztin hatten den Wal nochmal untersucht und sind dabei auch unter das Tier getaucht. Anfangs war kein Sender an der Rückenflosse entdeckt worden, weil das Tier auf dem Rücken lag. Der Tauchgang brachte nun Klarheit. Damit ist die Rettungsaktion der privaten Initiative gescheitert. Wal Timmy war mehrmals an der Küste Schleswig-Holsteins und Mecklenburg-Vorpommerns gestrandet. Dann wurde er von der privaten Initiative mit Hilfe eines Lastkahns ins offene Meer gebracht. Experten von Tierschutzorganisationen hatten seine Überlebenschancen als sehr gering eingeschätzt. Tine Klimach, Nachrichtenredaktion.
4: Eine deutliche Mehrheit der Bürger in Deutschland lehnt eine Erhöhung der Diäten der Bundestagsabgeordneten in diesem Jahr ab. Die Bezüge sollen zum 1. Juli automatisch um knapp 500 Euro steigen.
6: 85% sprachen sich in einer YouGov-Umfrage dafür aus, dass die Parlamentarier auf die Erhöhung verzichten sollten. Auf rund 12.330 Euro würden ihre Bezüge monatlich steigen. Eine automatische Anpassung, die sich an der allgemeinen Lohnentwicklung orientiert und im Abgeordnetengesetz geregelt ist. Viele in der Bevölkerung würden es aber als wichtiges Signal sehen, wenn die Abgeordneten trotzdem in diesem Jahr darauf verzichten. Auch im Bundestag selbst gibt es die Tendenz, per Beschluss die Erhöhung auszusetzen, in der Opposition und auch in der SPD. 2020, während der Corona-Pandemie, war das schon mal der Fall. Diana Kramer, Nachrichtenredaktion.
4: Die AfD erreicht in einer INSA-Umfrage für die Bild am Sonntag einen Rekordwert. Das Institut sieht die Partei bei 29%, ein Punkt mehr als zuletzt. Die Union fällt auf 22%, ihren schwächsten INSA-Wert seit mehr als 4 Jahren. Auch die SPD verliert und kommt nur noch auf 12%. Die Grünen legen leicht zu auf 14%, die Linke büßt einen Punkt ein und erreicht 10%. Schwedens ESC-Teilnehmerin Felicia hat nach einer Generalprobe einen Kreislaufkollaps erlitten. Nach Angaben des Senders SVT gegenüber der deutschen Presseagentur hatte die Sängerin nach der Probe in ihrem Umkleideraum einen Blutdruckabfall, weil sie dehydriert gewesen sei. Felicia erklärte, inzwischen gehe es ihr wieder gut.

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2: 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Er trägt das 850-fache seines Körpergewichtes.
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2: Singles, aufgepasst, es gibt eine Party und zwar die Traffic Light Single Party. Da können wir um 22.30 Uhr heute Abend im Namenlos in Bonn einfach mal losfeiern. Bedeutet, wir haben verschiedene Farben sozusagen, Bändchen, Armbandsystem. Rot heißt, wir sind taken, gelb heißt, wir sind maybe noch Single oder wollen und grün heißt, wir sind Single und open und so können wir dann auf Jagd gehen sozusagen und Pop, House und Techno feiern.
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4: Ich bin Thomas Bleskin. Bei dem toten Wal vor der dänischen Insel Anholt handelt es sich um den zuvor in der Ostsee gestrandeten Buckelwal. Das teilten das Umweltministerium in Mecklenburg-Vorpommern und die dänische Umweltbehörde mit. An dem Tier sei der von der privaten Rettungsinitiative angebrachte Tracker gefunden worden. Die AfD erreicht in einer INSA-Umfrage für die Bild am Sonntag einen Rekordwert. Das Institut sieht die Partei bei 29%, ein Punkt mehr als zuletzt. Die Union fällt auf 22%, ihren schwächsten INSA-Wert seit mehr als 4 Jahren.
5: Nicht nur die Union büßt ein, auch die SPD verliert einen Punkt und könnte im theoretischen Fall einer Bundestagswahl nur noch mit 12% rechnen. Zusammen erreichen Schwarz-Rot damit nur noch 34%. Die Grünen legen leicht zu und steigen auf 14%. Es ist ihr bester Wert beim INSA-Institut seit 2,5 Jahren. Die Linke verliert einen Punkt und landet bei 10%. FDP und BSW kommen weiter nur auf 3% und wären damit nicht im Bundestag vertreten. Im Herbst stehen 3 Landtagswahlen an, in Sachsen-Anhalt, Mecklenburg-Vorpommern und Berlin. Tine Klimach, Berlin.
4: Der Kreml hat einen Besuch von Russlands Präsident Wladimir Putin für Dienstag und Mittwoch in China angekündigt. Putin folge damit einer Einladung des chinesischen Staatschefs Xi Jinping, teilte der Kreml mit.
6: Es soll um die Beziehungen der beiden Länder gehen und um internationale und regionale Probleme, teilte der Kreml mit. Geplant ist demnach anschließend die Unterzeichnung einer gemeinsamen Erklärung und einer Reihe bilateraler Dokumente. Außerdem steht ein Treffen mit dem chinesischen Ministerpräsidenten an. Putins Reise folgt mit kurzem Abstand auf einen mehrtägigen Staatsbesuch von US-Präsident Donald Trump. Er war erst gestern aus China zurück in die USA geflogen. Katharina Schröder, Moskau.
4: Und zum Sport, Fußball. St. Pauli und Heidenheim steigen aus der Bundesliga ab. St. Pauli verlor 1:3 gegen Wolfsburg, Heidenheim 0:2 gegen Mainz. Wolfsburg geht in die Relegation. Stuttgart sicherte sich mit einem 2:2 in Frankfurt die Champions League. Hoffenheim und Leverkusen spielen Europa League. Freiburg nach dem 4:1 gegen Leipzig Conference League. Bayern schlug Köln 5:1, Dortmund gewann 2:0 in Bremen, Union 4:0 gegen Augsburg.

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12: Yes, guten Abend zusammen. Es ist kurz nach 20 Uhr an diesem Samstag. Hi, hier ist Rob Green und das ist One World Radio, the sound of Tomorrowland deutschlandweit und exklusiv hier mit Big FM aus dem Big FM Tomorrowland Studio. Mit dabei Armin van Buuren, Bibi Rexha, Frankie Rizzardo, Martin Garrix. Aber wir starten mit einem sehr geilen Song aus Norwegen, The Bowser. Hier in der Show ist Magnetic.

0: FM, Rob Green an diesem Samstagabend. One World Radio, the sound of Tomorrowland. Schön, dass ihr dabei seid, deutschlandweit und exklusiv. Und jetzt live vom Festival der Mann, der vorgestern seinen Geburtstag gefeiert hat, Martin Garrix. Live von der Mainstage letztes Jahr. Hier ist sein Song Gravity.
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1: Deutschlandweit und exklusiv mit Big FM. Hi zusammen, Rob Green. Das war Martin aus Boom Belgien aus dem letzten Jahr von der Mainstage mit Gravity. Unfassbar geiles Set von Martin. Das hier ist auch schön. Frankie Rosado.

Das ist für mich Urlaub pur, oder? Auf Ibiza, die Sonne scheint, man hat was zu trinken in der Hand und sowas läuft aus den Boxen. Frankie Rizzardo mit Shinjuku. Rob Green an diesem Samstagabend, deutschlandweit und exklusiv mit One World Radio. Schön, dass ihr dabei seid. Und das hier ist auch sehr schön. Armin van Buuren, Archie und Marlo Rex. Here's Like a Child.

0: Das ist genau meine Musik. Ich liebe sowas. Bin riesen Fan von Armin Van Buuren. Freue mich drauf, wenn ich ihn im gläsernen Studio in Boom, Belgien in knapp 2 Monaten treffe. Dabei Tomorrowland Summer 26. Zusammen mit Arjen Marlo Rex. Das ist neu auf der Playlist. Heißt Like a Child. Rob Green, guten Abend, Deutschland. Bibi Rex auf Faithless.
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bester Song auf der Playlist. New Religion, Bibi Rexha mit Faithless. Ebenfalls auf die Playlist genommen bei Big FM Dance Radio. Und selbstverständlich bei Big FM National. So, wir sind deutschlandweit und exklusiv an diesem Samstagabend. Hi zusammen, hier ist Rob Green. Gehen wir zurück ins letzte Jahr. Boom in Belgien. Crystal Garden Stage. Nosy.

0: playlist by One World Radio, the sound of Tomorrowland's Chris Lake. Summit A-Trip and Make You Fight. Guten Abend zusammen, Rob Green mit Tomorrowland im Radio und das hier lieben wir. Just the way you are, Mall Grab mit Milky.
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0: Sehr geiler Song, oder? Lieben wir in der Show Mallgrab mit Milky, Just the Way You Are. Schreibt mir gerne Big FM Rob Green bei Instagram, wo seid ihr an diesem Samstagabend? Jonas aus Heidelberg ist gerade auf dem Weg zu seiner Freundin und hört Big FM im Auto und schreibt ebenfalls Rob, geiler Song, eben Mallgrab und Milky. Höre ich schon seit ein paar Wochen bei dir in der Show und feier den genau wie du, Just the Way You Are. Vielen Dank, dann lass uns mal zurückgehen zum Festival und zwar Tomorrowland Winter hoch in den französischen Alpen aus dem letzten Jahr. Super Mode mit Tell Me Why von Medusa.
1: Played live at Tomorrowland Winter. This is Medusa.

Medusa, das ist die Aufnahme von der Frozen Lotus Stage bei Tomorrowland Winter aus dem letzten Jahr. Und Medusa dürfen wir erleben bei Tomorrowland Sommer im Boom Belgien an beiden Wochenenden. Und ab dem 27. Mai Residency auf der Weißen Insel auf Ibiza solltet ihr dahin fahren dieses Jahr für den Urlaub. Rob Green, Big FM, One World Radio, The Sound of Tomorrowland, mit Jordan Summit, hier Shades of Blue. 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

0: unfassbar talentierter DJ und Produzent. Ich liebe ihn. Ach, herrlich. John Summit, Summit DeVault und Julia Church. Die hat auch übrigens eine sehr geile Stimme. Shades of Blue. So, jetzt gehen wir zurück in die 90s. Sehr geiler Song damals. Das war wirklich Sommerfeeling pur in den 90s. Energy 52 mit 3 and 1. Hier bei Big FM One World Radio ist Café Del Mar.
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0: Big FM, Rob Green an diesem Samstag. Der Song hat so einen geilen Bass. Anima and Lisa mit Bad Angel. Schön, dass ihr dabei seid, deutschlandweit und exklusiv. Nur wir vom Big FM dürfen Tomorrowland im Radio machen. 54 Ultra Residency auf Ibiza demnächst. Und das ist euer absoluter Lieblingssong hier bei Tomorrowland. Zu Recht auch. Song heißt Talk to You. Another and 54 Ultra.
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0: Sommersong des Jahres 2026, bin ich mir sicher. Das wird wirklich überall in allen Clubs, auf allen Festivals laufen. Merkt euch den Song Dean Turnley, Acting Tough. So, wir machen das jetzt in der Show, was wir am liebsten machen. Wir gehen zurück zum Festival. Tomorrowland 2013. Calvin Harris.
1: 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This is Calvin Harris.

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1: Och, wir freuen uns auf Adam, auf Calvin Harris bei Tomorrowland Mainstage in Boom, Belgien. Selbstverständlich werden wir das Ganze im Radio übertragen. Und er auch wird dabei sein. Fisher, Tones and I. Rob Green, guten Abend zusammen. Tomorrowland Mainstage in Boom, Belgien. Selbstverständlich werden wir das Ganze im Radio übertragen. Und er auch wird dabei sein. Fisher, Tones and I. Rob Green, guten Abend zusammen.

egal wo ihr seid heute Abend, danke fürs Einschalten. Rob Green mit One World Radio, The Sound of Tomorrowland. Das machen wir jeden Samstag, 20 Uhr bis Mitternacht. Immer mehr Leute schalten uns ein und wir danken euch dafür. Wirklich, als ich angefangen habe mit der Show, wusste ich gar nicht, wohin die Reise geht. Und jetzt inzwischen haben wir so viele von euch glücklich gemacht mit der Show. Dankeschön. Prosper and Clooney, here is Free Your Mind.

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0: Coming up in the mix, Frankie Rizzardo.
4: Big FM, Rob Green an diesem Samstagabend, Shinjuku gleich.
0: James Hype.
4: Serotonin heißt es. Aber wir starten mit Anima und Lisa.
0: And now,

0: Guten Abend, Deutschland. Rob Green hier mit One World Radio, The Sound of Tomorrowland. 4 Stunden lang jeden Samstag, 20 Uhr bis Mitternacht. Exklusiv deutschlandweit mit Big FM. Das war Alan Fitzpatrick. Auch ein sehr schöner Song. We do what we want. Und jetzt gehen wir zurück zum Festival Freedom Stage 23. Sehr geiles Set von Kölsch. Wenn ihr öfter zuhört, werdet ihr wissen, ich bin ein Riesenfan von ihm. Und aus den 90ern mache ich den Song auch The Verve.
1: This is Kölsch, played live at the Freedom Stage.

das ist wirklich Urlaub pur, finde ich. Geiler, chilliger Song von Frankie Rizzardo. Alles, was Frankie macht, ist eh sehr geil, deep irgendwie. Shinjuku. So, Jada G hier in der Show ist uncomfortable. Big FM, Rob Green.

0: Big FM, Rob Green, One World Radio, The Sound of Tomorrowland aus dem Tomorrowland Studio an diesem Samstagabend. Egal wo ihr seid, vielen Dank fürs Einschalten. Sehr geiler Song, oder? Never Alone, Odd Mob and Lizzie Land, davor James Hype mit Serotonin. Und das hier ist live von Cortulum. Bin eh Riesenfan von Disclosure.
1: This is Disclosure, played live at Cortulum.

0: geiler Song, oder? Another Life von Korolova. So hat der Samstagabend im Radio zu klingen. Hi zusammen, hier ist Rob Green aus dem Tomorrowland Studio mit One World Radio. The Sound of Tomorrowland mit Dom Dolla Live.
1: This is Dom Dolla.

0: People of Tomorrow. I'm Kölsch and I wish you an amazing weekend here on Tomorrowland One World Radio.
1: Och, ich bin riesen Fan von Kölsch. Hier ist er in der Show deutschlandweit und exklusiv mit Big FM, Rob Green mit Moments.

Es ist Wochenende. Hi zusammen, hier ist Rob Green. Geiler Song von Tensnake heißt Everybody. Das ist genau mein Ding. So, gehen wir zurück zum Festival, oder? Tomorrowland, Sommer in Boom in Belgien aus dem letzten Jahr. Auf der Crystal Garden Stage hat gespielt Blondish. Und hier ist Blondish mit Stevie Appleton. Never Walk Alone. Rob Green, Big FM. This

sehr nice Song, finde ich. Das hat irgendwas 90s. Groove Armada, Love's Theme. Big FM, Rob Green aus dem Tomorrowland Studio. Guten Abend, Deutschland, egal wo ihr seid. Immer Samstag, 20 Uhr bis Mitternacht. Und das hier spielen wir auch seit ein paar Wochen. Wir lieben es. Gordo, Renier Sonnefeld, hier ist Loco.

0: Unfassbar talentiert. MK ist das mit Ilias Barrientos. Song heißt Never Let You Go. Bevor ich es vergesse, ganz liebe Grüße an Luisa. Sie hören uns in Mülheim Kärlich heute Abend und schreibt, hi Rob, es ist nicht mehr so das geile Wetter, deswegen sitzen wir bei uns im Wintergarten und hören dir zu. Pflichtprogramm ist Aperol Spritz und Rob Green. Dankeschön, dann zurück zum Festival. So klang's bei Tomorrowland Winter, hoch in den französischen Alpen in Alpe d'Huez, wo wir mit euch im Schnee gefeiert haben. Vintage Culture.
1: This is Vintage Culture, live from Tomorrowland Winter.

0: Lingen, Big FM, Rob Green mit Jotto und Aero. Und das hier ist wirklich mega geil. Ich liebe die Stimme von Julia Church. Ich bin riesen Fan von John Summit. Hat das erste Mal letztes Jahr im Sommer im Boom Belgium Mainstage gespielt. Und er wird auch wieder dabei sein bei Tomorrowland 26 im Boom in Belgien. Hier bei Big FM, Rob Green ist Shades of Blue.
1: Hi, people of tomorrow. 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

Basement Jacks. Steve Angelo's remix von Where's Your Head At? One World Radio, The Sound of Tomorrowland, Rob Green an diesem Samstag. Gleich BB & Q Band, Mr. Belt und Weasel live von der Mainstage, Tomorrowland Winter aus dem letzten Jahr. Aber erstmal Chris Stassi. Boom.

Route 94 in der Show Forget the Girl. Immer Samstag, 20 Uhr bis Mitternacht, hier exklusiv und live bei Big FM. Rob Green aus dem Tomorrowland Studio mit One World Radio, the sound of Tomorrowland. Bye bye uns für Positive Jam Bag, aber erstmal Morning Coffee von Goodfella.

0: Big FM, Rob Green, guten Abend. Jam back, positive, sehr geil. So, jetzt gehen wir zurück zum Festival. Adam Beyer hat im Jahr 22 Freedom Stage gespielt in Boom in Belgien und er spielt Rave.
1: This is Adam Beyer, played live at the Freedom Stage.

Big FM, Rob Green, One World Radio, The Sound of Tomorrowland aus dem Tomorrowland Studio an diesem Samstagabend. Guten Abend zusammen, Prosper und Clooney mit Free Your Mind. Bleibt bei uns für Moby, Agents of Time live von der Freedom Stage aus dem Jahr 24. Aber das ist erstmal Emmanuel Satie, Maga und Sean Duran. Song heißt Moving On.

0: So, ich hab's versprochen. Zurück zum Festival. Sehr geiler Song, Zodiac von Agents of Time. Aus Boom in Belgien aus dem Jahr 24. Big FM, Rob Green, One World Radio, The Sound of Tomorrowland.
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1: Coming up in the mix, Avicii.
5: Yes, wir spielen Tim's Song Fade into Darkness.
1: Eli Brown.
5: Auch ein sehr geiler Song, sein Remix von Eurythmics aus den 80ern.
1: And now, this is Kygo.
5: Bester Song im Moment bei uns auf der Playlist mit Khaled and Griffin. Rob Green mit Save My Love.

0: Ach, der konnte es, ne? Tim Bergling. Avicii, Fade into Darkness. Deutschland, guten Abend an diesem Samstag. Hier ist Rob Green aus dem Tomorrowland Studio. Deutschlandweit und exklusiv mit Big FM, One World Radio, the sound of Tomorrowland. So, das machen wir am liebsten in der Show. Wir gehen zurück zum Festival. Tomorrowland Mainstage, Adam Beyer, Bart Skills, Your Mind. Gespielt live von Carl Cox.
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aus den 80ern. Dave Stewart, Annie Lennox, zusammen The Eurythmics, und das ist Eli Browns Edit von Sweet Dreams. So, wir haben gleich A-Log live in der Show von der Mainstage aus Tomorrowland, Brazil, aus dem letzten Jahr. Aber erstmal Basto und Yves V. Hier ist Cloudbreaker. Big FM, Rob Green.

0: Sehr nice Song ist das. Basto and Eves V, McLeod, Breaker. Gleich Intoxicated, Martin Solveig, Fischer, Just Feels Tight. Und jetzt gehen wir zurück zum Festival Tomorrowland Brazil, A-Lock.
1: Throwback to Tomorrowland Brazil. This is A-Lock.

0: Auch immer wieder geil, wenn Dimitri Vegas zusammen mit seinem Bruder Like Mike Set spielen bei Tomorrowland. Das ist wirklich unfassbar geil. Da mit Mogwai und auch gemixt mit Florence and the Machine. You got the Mammoth. So, gehen wir zurück zum Festival Core Medellin aus diesem Jahr mit Girls, Leighton Giordani's Remix. Tom Dollar, Rob Green, Big FM.
1: Played live at Core Medellin. This is Dom Dollar.

0: von Kölsch, unfassbar talentierter DJ und Produzent. Hier aus dem Tomorrowland Studio ist One World Radio, the sound of Tomorrowland, exklusiv und deutschlandweit mit Big FM, jeden Samstag von 20 Uhr bis Mitternacht. Habt ein schönes Wochenende. Ich bin Rob Green und danke fürs Einschalten.
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1: Leute, was läuft? Schon wieder Samstag. Wisst ihr, was das heißt? 2 Stunden lang lege ich Q-Rig jetzt für euch auf. Ich lege jeden Samstag hier auf Big FM, immer nach Tomorrowland One World Radio. In der ersten Stunde gibt's Mucke von Medusa, Tungewar, Clapton, Don Diablo, Eastvi, Alesso, Camelfat, D.O.D. und auch mein neues Single Ordinary. Die kam raus vor, ich glaube, 2 Wochen. Genau. Zieht's euch rein, schreibt mir auch gerne auf Instagram unter Q-Rig, Q-U-E-B-I-C-K-DJ. Wenn ihr irgendwas wissen wollt oder irgendwelche Anregungen habt, freue ich mich. Und jetzt viel Spaß mit der ersten Stunde von mir.

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1: Das ging ja mal wieder ruckzuck. Eine Stunde habe ich hier schon für euch aufgelegt gerade. Ich bin immer noch Kubrick. Jeden Samstag spiele ich ja hier auf Big FM für euch immer nach Tomorrowland One World Radio. So auch heute. Ja, und jetzt geht's rein in die zweite Stunde mit Cascade, Kreider, Arme von Buren, David Guetta, Alesso, Timmy Trumpet, Martin Horger und vielen, vielen mehr. Also genießt euch. Genießt euch. Genießt die zweite Stunde. Gebt ordentlich Gas, wo immer ihr auch hin auf den Weg seid. Party oder weiß es nicht, ne? Was man so macht am Samstagabend, wenn man keine Party macht. Auf dem Weg ins Bett, ne? Genau, viel Spaß mit der zweiten Stunde. Und dann, hören wir uns wieder nächsten Samstag. Immer nach Tomorrowland, One World Radio, hier auf Big FM. Ich bin's Q.